0: bien durchquert unsere Verständigung.
1: And perceiving
0: traversant une nouvelle dimension.
1: Between the just and unjust.
0: Percevoir entre les sehensuels
1: vues
0: des
1: dispositions
0: et auditives.
1: Sensitive to visual and auditor.
0: Entre les sehensuels
1: des illusions we are passing.
0: L'espace intermédiaire
1: relationship from darkness to light.
0: Un thème campagne. Geist,
1: country,
0: der Tod,
1: music,
0: die Welten,
1: spirit,
0: die Dunkelheit,
1: life,
0: la mort,
1: death,
0: das Licht,
1: planets,
0: die Galaxie,
1: galaxies,
0: Zimmer,
1: mort,
0: der Tod,
1: worlds,
0: die
1: Welt,
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0: Am 16.11.1982 sage ich zu Felix Mendelssohn Bartholdy, dass er nach so langer Zeit nicht mehr viel Interesse an der Verbindung mit mir habe. Eine Männerstimme singt gleich darauf: Viel, viele.
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